0: Nummer 7.
1: I left my heart in San Francisco.
0: Nummer 6.
2: Nummer 5. 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